0: Joseph.
1: Hallo Sister, wollte nicht die Sache den Kohl hat. Ja, das ist ja nicht real.